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ChatGPT für Hausaufgaben benutzen, früher komplett illegal. Heute ist es die Zukunft. Energies an, immer die besten neuen Hits. Zumindest ist es in Hessen so. Dort gibt es nämlich ab nächsten Schuljahr ein neues Pflichtschulfach, KI und digitale Welt.

0: wo Kinder lernen sollen, wie KI funktioniert, wo sie wirklich gefährlich werden kann, wie man Fake-Inhalte erkennt, finde ich sehr wichtig, und wie man seine Daten schützt. In der 4. Klasse soll es sogar einen Führerschein für Medien geben. Ich finde es auf jeden Fall ein ziemlich geiles neues Fach. Hätte ich damals sofort genommen. Und unser Kollege und Morningshow-Redakteur Gabriel, der hatte noch eine Idee für ein Schulfach, was ihm damals gefehlt hat, fand ich auch sehr, sehr geil.
1: Ich hätte gern in der Schule schon gelernt, wie man mit einem Chef umgeht, der ständig irgendwas von einem haben möchte, der ständig nur am Rumpöbeln ist, der ständig um die Ecke kommt, der ständig irgendwelche Wünsche hat. Jaha, wirklich, wie lerne ich das? Danke.
0: Ja, also da hätten sie uns echt mal ein Briefing geben können. Das hätte ich definitiv belegt, hätte sehr viele Kopfschmerzen gespart.
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1: Energy am Samstagmorgen hier mit Lallinger und Ada Ademenko.
2: Guten Morgen.
1: Ja, Samstagmorgen, da sitzen wir wieder. Offensichtlich war das letzte Woche nicht so schlecht, deshalb dürfen wir das hier wieder machen. Juhu. Und dürfen uns weiter unterhalten. Von der Kieler Förde bis zum Schloss Neuschwanstein sagen wir guten Morgen.
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0: Ich muss ja jetzt hier mal ganz ehrlich sein, ne? So ein Samstagmorgen mit dir, Lallinger, ist gar nicht mal so übel.
1: Ja, hör auf, ich kann das nur zurückgeben. Ich finde es schön hier gemeinsam mit dir. Sag mal, zum Frühstücken auf eine gewisse Art und Weise.
0: Ja, safe auf jeden Fall. Und dazu gibt es natürlich auch wie immer die besten neuen Hits. Jetzt mit Somber, My Body Isn't Ready. It's

0: Nada Menko, ich habe ja Feedback bekommen zu unserer letzten Sendung letzte Woche.
1: Oh Gott.
0: Ja, meine Mutter, die hat sich das angehört. Und tatsächlich, meine Mutter, wirklich eine der kritischsten Personen, die ich kenne, selbst die hat gesagt, das macht ihr gar nicht verkehrt.
1: Boah, ich habe gerade schon richtig zittrige Hände bekommen, weißt du?
0: Ich auch richtig schwitze Hände. Aber war scheinbar nicht schlecht. Mein Vater, den habe ich auch gefragt. Und er hat gesagt, wo sendest du nochmal?
1: Ja, typisch Väter, ne? Meine Eltern fanden super. Meine Eltern fanden auch dich sehr sympathisch.
0: Ach, hör auf.
1: Ja, wirklich.
0: Ich habe sie noch nie kennengelernt. Das freut mich. Das wird Zeit jetzt.
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3: Komme ich heute zur Arbeit,
0: ja.
3: Hat Ben aus

0: meinem Urlaub jetzt, Jakob, ein dänisches Handballtrikot mitgebracht.
1: Und es steht mir gut, oder?
2: Ich freue mich.
0: Kann auch einer mal an mich denken. Hallo.
1: Dürfen wir uns vielleicht lieben?
0: Ich sage die ganze Zeit, ich wünsche mir von Emil Jakobsen ein Trikot. Keiner denkt daran. Und ihr beschenkt euch hier gegenseitig.
1: Wirklich. Jetzt wart doch mal bis Weihnachten.
0: Ach ja, muss ich wieder warten.
2: Nee, zu Weihnachten habe ich nämlich schon was für dich, Jakob. Ich freue mich.

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16: Mit Mia Hin. Guten Morgen. Schwimmen, Laufen, Radfahren. Rund um den Berliner Wannsee steht heute und morgen der Berlin Woman Triathlon an. Rund 1800 Sportlerinnen und Sportler gehen auf verschiedenen Distanzen an den Start. Dafür müssen Autofahrer rund um den Wannsee und Grunewald mit Sperrungen rechnen.
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16: Nach den Anschlägen auf Umspannwerke in NRW und Brandenburg fahndet die Polizei nach dem mutmaßlichen Täter. Der 48-Jährige soll wohl zu Fuß auf der Flucht sein. Sein Truck wurde nahe des Hambacher Forsts gestürmt. Laut seiner Bekennerschreiben wollte er mit den Anschlägen die fossile Energiebranche treffen. Die Behörden ermitteln immer wieder zu verschwundenen Dienstwaffen bei der Bundespolizei und dem BKA. In den letzten 5 Jahren gab es 33 Disziplinarverfahren, berichtet das Redaktionsnetzwerk Deutschland. Unklar ist, wie viele Waffen genau fehlen. Die Grünen fordern mehr Transparenz vom Innenministerium. Bittere Schlappe für den ersten FC Köln. In der Fußball-Bundesliga hat die Mannschaft gegen den VfB Stuttgart den Kürzeren gezogen. Die Kölner kamen auswärts nicht über ein 1

0: zur 4 hinaus.
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2: Energy am Samstagmorgen habt ihr auf den Ohren. Hier sind Lallinger und Ada Adamenko.
3: Guten Morgen.
2: Ja, guten Morgen ist ein gutes Stichwort. Ich weiß ehrlich gesagt gar nicht so richtig, wie viel Uhr es ist, in welchem Land ich gerade bin, in welchem Bett ich gerade schlafe, weil ich bin so ein bisschen gerade zwischen den Welten.
3: So ist es halt, wenn man Lallinger ist. Immer unterwegs. Wie der Wirbelwind.
2: Ja, ich lebe gerade aus einer Tasche und den Grund dafür, das erzähle ich euch jetzt gleich. 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

0: Energy am Samstagmorgen mit dem Lallinger und Ada Adamenko. Guten Morgen!
1: Hi!
0: Und ich habe ja, also ich will mich da gar nicht auf irgendein Podest stellen, aber eigentlich wäre ich nicht hier.
1: Ja, ich fühle mich auch schon quasi extrem geehrt, dass du überhaupt hier mal reinschneist.
0: Ich habe nämlich eigentlich gerade Urlaub, er hat mir aber gesagt, nein, für diese Samstagssendung werde ich auch in diesen Sender hineinkommen. Und ja, ich kann euch ja nicht alleine lassen mit Ada Adamenko. Es hat keinen Grund, ich bin wirklich, Mallorca. Allgäu. Ich war in Bad Nauheim. Müsst ihr gar nicht wissen, wo das ist. Das ist total egal. Das ist genauso klein, wie es klingt.
1: Geht's noch? Also, wie kommt das? Wie lebt man so?
0: Ich habe keine Ahnung. Es ist irgendwie, verschiedene Freunde wollen einen an verschiedenen Flecken dieser Erde sehen.
1: Ach, so begehrt.
0: Ja, gar nicht wahr. Das ist einfach nur ganz schlechtes Timing. Mallorca. Ich fliege jetzt gleich. Wirklich, nach dieser Sendung steige ich direkt ins Flugzeug, weil es für mich nach Mallorca geht.
1: Krass.
0: Und ich bin aber nur für 24 Stunden, weil Montag ja auch schon wieder weitergearbeitet werden muss. Also, aktuell.
1: Ess ein paar Tapas für mich mit.
0: Oh, in Mallorca werde ich nicht Tapas essen.
1: Was für mich, bitte?
0: Ich werde aus Eimern trinken und sonst nichts.
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0: öffnen quasi den Samstagmorgen bei Energy und May Stevens macht dasselbe mit dem Track Same Old Sky zusammen mit Alle Farben.
1: Ein richtiger Feel-Good-Song, der ganz frisch erst letzte Woche rausgekommen ist. Also, falls ihr den noch nicht gehört haben solltet, dann wird es jetzt allerhöchste Eisenbahn. Same Old Sky von Alle Farben und May Stevens hört ihr jetzt hier bei Energy.

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2: Energy am Samstagmorgen habt ihr auf den Ohren. Lallinger mit Ada Adamenko am Start. Hallo.
3: Hi.
2: Anna, hast du irgend so ein Go-To-Frühstück?
3: Boah, also immer Kaffee. Also das gehört immer dazu, egal ob kalt, warm. Und dann gern was Salziges. Ich bin ja nicht so der Süßmensch, weißt du?
2: Okay, also irgendein belegtes Brot.
3: Ja, bei dir?
2: Ich frühstücke nie.
3: Oh, nee, das ist wirklich schwach. Das verstehe ich gar nicht.
2: Ich starte in den Tag mit Mittagessen. Ich stehe um 3.30 Uhr normalerweise auf. Was sollte ich da frühstücken?
3: Ja. So ein Midnight-Snack?
2: Ja, eben.
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0: Ihr hört Energy am Samstagmorgen mit Lallinger und Anna Adamenko und wir starten mit euch in den besten Tag der Woche. Würdest du das auch so sagen, Lallinger?
1: 1000% unterschreibe ich genauso. Samstag ist einfach wirklich der geilste Tag der Woche. Morgens länger schlafen, abends länger wach bleiben und den Tag in vollen Zügen genießen, wie auch immer es einem gefällt.
0: Natürlich mit immer den besten neuen Hits. Jetzt bei Energy mit AEIOU von Oliver Heldens.

0: Anna Adamenko, ich bin jetzt gleich auf dem Weg zum Flughafen, ne, weil ich nach Mallorca fliegen werde. Hast du so einen Energy Star, neben dem du gerne sitzen wollen würdest im Flugzeug? Zufällig. Kann ja mal passieren manchmal.
1: Ja. Also ich würde gerne neben Somber mal sitzen. Das ist schon ein cooler Typ. Übel cool.
0: Ich dachte, du sagst was, weiß ich nicht, wie Felix Jähn oder Justin Bieber.
1: Ja,
0: oder
1: auch alle mega.
0: Taylor Swift.
1: Aber boah, jetzt weißt du jetzt, wo du gerade über DJs gesprochen hast?
0: Ja.
1: Ich glaube, so ein Jet Set Live mit Peggy Gou, das wäre krass.
0: Ich sag's dir ehrlich, für mich wäre jeder Energy Star der perfekte Sitznachbar. Aber ich freue mich auch über eine komplett leere Reihe.
1: Du Schleimer!
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17: Mit Mia Hin. Guten Morgen. Nach dem Hackerangriff auf die Berliner Senatsverwaltung haben die mutmaßlichen Täter gestohlene Daten veröffentlicht. Es könnte sich um Daten von Beschäftigten, Bürgern und Unternehmen handeln, teilte die Senatskanzlei mit. Die Hackergruppe hatte zuvor Lösegeld gefordert. Der Senat war darauf nicht eingegangen.
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17: Die Polizei hat jetzt auch in Sachsen Sprengvorrichtungen entdeckt, mit denen die Stromversorgung lahmgelegt werden sollte. Betroffen sind 2 Umspannwerke bei Bautzen. Unterdessen wird weiter nach einem 48-Jährigen gefahndet. Er soll für versuchte Sabotagen in Brandenburg und NRW verantwortlich sein. Für viele VW-Beschäftigte bleibt die Zukunft unsicher. IG Metall-Chefin Benner hofft, den geplanten Stellenabbau in Deutschland noch zu begrenzen. Weltweit will VW weitere 50.000 Stellen streichen, etwa die Hälfte davon in Deutschland. Aber diese Zahl sei nicht in Stein gemeißelt, sagte Benner im ZDF. Der VfB Stuttgart hat seine Pleite in der Bundesliga-Partie gegen die Bayern wieder gut gemacht. Am Abend stand das erste Heimspiel der Saison gegen Köln an. Und da gab es einen 4:1-Sieg.

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1: Energy am Samstagmorgen hier mit Lallinger und Anna Adamenko in eurem Radio auf euren Ohren. Guten Morgen.
2: Hallöchen.
1: Und Anna, wir haben jetzt hier gleich eine Person bei uns zu Gast im Studio, in der zweiten Sendung überhaupt.
2: Ja, krass.
1: Und diese Frau hat meinen Traumberuf.
2: Ja? Ja. Ich find's auch mega.
1: Dass es sowas gibt, ist so geil. Freizeitexpertin.
2: Und sie passt auch so perfekt zu diesem Samstagmorgen.
1: Wie geil ist das? Also, was das ist, was wir damit anfangen werden und was wir mit ihr besprechen werden jetzt gleich. Don't know.

0: kurzer kleiner Reality-Check. Anna Adamenko, wann hast du dich das letzte Mal mit Freunden getroffen?
1: Quasi jetzt gerade.
2: Schleimerin.
0: Ihr hört Energy am Samstagmorgen mit Lallinger und Anna Adamenko. Und Freunde treffen wird scheinbar langsam immer unbeliebter. Man schiebt es eher so ein bisschen vor sich hin. Laut nämlich dem aktuellen Freizeitmonitor sagen nämlich nur noch 19% der Menschen in Deutschland, dass sie regelmäßig mit Freunden unterwegs sind. Vor 40 Jahren waren das noch doppelt so viele.
1: Crazy, oder? Kann ich mir eigentlich kaum vorstellen. Gleichzeitig verbringen wir halt auch unsere Freizeit viel mehr auf Social Media, schauen Serien, ne, zocken ein bisschen. Aber ganz ehrlich, Leute, dass wir deshalb plötzlich alle keine Lust mehr auf unsere Freunde haben, check ich irgendwie gar nicht. Deshalb haben wir uns hier Renate Frerichs geschnappt. Sie ist Leiterin des Studiengangs für angewandte Freizeitwissenschaft.
0: Geil.
1: Wild, oder?
0: Voll geil.
1: Bedeutet diese Zahl jetzt wirklich, dass wir unsozialer werden?
3: Diese Zahl 19% wird verglichen mit 15 Jahre früher. Mhm. Insofern ist das nicht so tragend oder so aussagekräftig, dass man sagt, es ist gleich alles verlernt worden. Sicherlich hat Corona ein bisschen was gemacht, auch mit uns, dass wir so ein bisschen scheuer geworden sind und uns zeigen,

0: auch Studien, dass wenn man sich mit Leuten trifft, dass das eigentlich am ehesten Spaß in der Freizeit macht.
1: Gut, trotzdem kennen wir jetzt wahrscheinlich alle dieses, wir müssen uns unbedingt mal wiedersehen und 3 Monate später klappt es immer noch nicht. Deshalb, Renate, sag mal, wie schaffen wir es aus diesem, wir müssen mal ein Wann und Wo zu machen?
0: Helfen tut es natürlich, wenn man sowieso gerade irgendwo zusammen ist und dann auch gleich sich verabredet. Also, dass man gar nicht erst nach Hause geht alleine und dann müsste man sich wieder verabreden. Einfach zu sagen, spontan, ne, ich habe jetzt Zeit, hast du auch Zeit, treffen wir uns. Also wirklich sich zu überwinden, zu sagen, nee, telefonieren ist nicht lange und reden alles, sondern wir verabreden uns gleich zum Treffen.
2: Also dieses Wochenende nicht nur auf TikTok hängen, sondern vielleicht auch einfach mal die Nachricht. Kaffee um 3.
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0: Immer die besten neuen Hits gibt's bei Energy am Samstagmorgen. Und für viele von denen ist Tiffany Ares verantwortlich, zumindest bevor sie selbst am Mic stand.
1: Sie hat Tracks für Energy-Megastars wie Tokyo Hotel, Steve Aoki und Armin van Buuren geschrieben. Jetzt gehört die Bühne ganz allein ihr. Find Me gibt's jetzt von ihr.

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2: Energy am Samstagmorgen mit Lallinger und Adana Winko hier.
3: Hallöchen.
2: Anna, hast du irgendwelche Jetlag-Tipps? Ich fliege doch jetzt gleich nach Spanien, nach Mallorca.
3: Einfach schlafen. Einfach im Flieger schlafen. Bitte schlaf einfach im Flieger.
2: Ja, das ist kein Problem. Diese, weiß ich nicht, wie lange fliegt man da? Eine Stunde oder so?
3: Zwei Stunden oder so. Ja, so ein kleiner Powernap geht halt immer.
2: Ich möchte ja auf gar keinen Fall wegen der Zeitverschiebung Probleme bekommen. Für alle, die es nicht wissen, es gibt keine Zeitverschiebung zwischen Mallorca und Deutschland. Ich bin sehr gespannt. Ich bin schon lange nicht mehr geflogen. Ich war auch noch nie auf Mallorca. Ich glaube, ich war auch noch nie in meinem Leben in Spanien.
3: Was? Das ist doch jetzt bestimmt gelogen.
2: Ich war schon mal in Barcelona, das stimmt.
3: Krass, ich liebe Spanien.
2: So, siehst du mal, ich werde dir was mitbringen.
3: Ja, bitte.
2: Sag dir jetzt was?
3: Eine Muschel vom Strand.
2: Das darf man doch nicht.
3: Echt nicht.
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0: Lallinger und Ada Domenko hier von Energy am Samstagmorgen. Und wir haben hier was für euch.
1: Natürlich immer die besten neuen Hits. Und dazu zählt auch Siren von Felix Jähn und Omar Rudberg. Ist so eine geile Mischung aus Pop und Elektro. Also eigentlich genau mein Musikgeschmack.
0: So, und wir gönnen den Track natürlich nicht nur an Ada Domenko, sondern auch euch jetzt. Viel Spaß. 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

0: Vor wenigen Minuten habe ich Anna Adamenko erklärt, dass ich in Knast wandern werde, wenn ich ihr jetzt aus meinem Spanien-Kurztrip, den ich heute vor mir habe, eine Muschel mitbringen werde. Das hast du nicht gewusst?
1: Nein, ich habe das nicht gewusst. Und das Ding ist, ich oute mich jetzt hier mal. Ich mache das immer nach dem Urlaub.
0: Der Chef googelt hier mir erstmal selbst. Ich habe das jetzt mal kurz nachrecherchiert. Mhm. Es ist tatsächlich, also manche Muscheln sind erlaubt, manche nicht.
1: Okay, okay.
0: Ja, also so.
1: Ich habe nur die legalen mitgenommen.
2: Energy am Morgen. Guten Morgen, Jakob und Ben.
3: Komme ich heute zur Arbeit,
0: Hat
3: Ben aus seinem Urlaub jetzt, Jakob, ein dänisches Handballtrikot mitgebracht.
4: Und es steht mir gut, oder?
0: Ich freue mich.
3: Kann auch einer mal an mich denken. Hallo.
4: Dürfen wir uns vielleicht lieben?
3: Ich sage die ganze Zeit, ich wünsche mir von Emil Jakobsen ein Trikot. Keiner denkt daran. Und ihr beschenkt euch hier gegenseitig.
4: Wirklich. Jetzt wart doch mal bis Weihnanken.
3: Ach ja, muss ich wieder warten.
5: Nee, zu Weihnachten habe ich nämlich schon was für dich, Jakob. Ich freue mich.

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11: Mit Mia Hin. Guten Tag. Sturm und heftiger Regen haben die Berliner Feuerwehr beschäftigt. Rund 90 Mal mussten die Einsatzkräfte gestern Abend ausrücken. Vor allem wegen umgestürzter Bäume oder abgebrochener Äste. Einige Autos wurden beschädigt. Auch im Berliner S-Bahn-Netz kam es zu Störungen.
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11: Auch in Sachsen sollte es wohl einen Anschlag auf die Stromversorgung geben. In der Nähe von Bautzen wurden an Umspannwerken Sprengvorrichtungen gefunden. Unterdessen wird nach den Sabotagen in Brandenburg und der NRW weiter nach einem 48-Jährigen gefahndet. In seiner Wohnung wurde Sprengstoff gefunden. Hacker haben Daten der Berliner Senatsverwaltung im Darknet veröffentlicht. Laut RBB sind gut 1,4 Millionen Datensätze geleakt, darunter Personalakten und Arbeitszeugnisse. Die Hackergruppe hatte 2 Millionen Euro Lösegeld gefordert. Der Senat zahlte nicht und sagte, wir lassen uns nicht erpressen. Bittere Schlappe für den ersten FC Köln. In der Fußball-Bundesliga hat die Mannschaft gegen den VfB Stuttgart den Kürzeren gezogen. Die Kölner kamen auswärts nicht über ein 1:4 hinaus.
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12: Wir haben Samstagmorgen hier mit Lallinger und Anna Adamenko.
13: Guten Morgen.
12: Anna, es ist jetzt unsere zweite Sendung. Letzte Woche, Samstag, durften wir schon alle Menschen von der Kieler Förde bis hin zum Schloss Neuschwanstein morgens wecken, begrüßen, mit in das Wochenende nehmen. Meine Mutter hat natürlich auch zugehört.
13: Ja.
12: Ja, und die soll dich ein bisschen rügen.
13: Oh nein, oh Gott, ja, was kommt jetzt?
12: Nämlich auch eine Sache, für die ich dich auch rügen möchte. Mhm. Du hast behauptet, ich wäre ja total alt und fast 30 und alles Mögliche. Ich möchte das ganz kurz vor allen Leuten dieser Bundesrepublik betonen, dass ich 28 Jahre alt bin.
13: Das war jetzt nochmal wichtig, oder?
12: Das war super wichtig.
13: Ja, ja, ich merke schon. Ja, ist da ein bisschen das Ego gekränkt?
12: Auf gar keinen Fall. Das hier ist ein junger Sender, das hier sind junge Menschen, die für junge Menschen Radio machen. Guten Morgen!

0: Was für ein Banger-Track einfach mal wieder hier bei Energy am Samstagmorgen. Da geht doch Anna Adamenko und mir doch glatt das Herz auf. Energy und immer die besten neuen Hits. Das ist wie Jay-Z und Beyoncé, wie Usher und das Wort Yeah, wie Nelly und Kelly Rowland bei Dilemma oder wie zum Beispiel auch Alicia Keys mit einem Klavier. Und wenn ihr bei diesem Namen gerade schon direkt einen Song im Kopf hattet, dann ist das hier für euch.
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0: 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Dann hat es sie dieses Jahr zum ESC verschlagen und natürlich auch hier rüber zu uns, zu Energy.
1: Delta Godrem klettert das musikalische Erfolgstreppchen ganz langsam Stück für Stück nach oben, immer weiter hoch. Und wir begleiten die Gute dabei. Ihr hört Energy am Samstagmorgen mit uns, Lallinger und Anna Adamenko, und das Hologramm von Delta Godrem. So.

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1: Energy am Samstagmorgen hier mit Lalinger und Ada Adamenko.
2: Guten Morgen.
1: Anna, schnelle Frage. Ich fliege ungefähr so in 2 Stunden nach Mallorca. Bist du jemand, der sehr, sehr früh mal am Flughafen ist oder sehr, sehr spät?
2: Ich bin schon echt sehr früh da, ja. Also wenn ich du wäre, dann würde ich hier jetzt dann demnächst auch schon los.
1: Ich glaube, das muss ich auch langsam. Aber langsam, wir haben noch einiges hier zu tun. Das werden die am Flughafen auch sicherlich verstehen, weil hey,
2: ja.
1: Wer spielt euch sonst immer die besten neuen Hits?

0: Ich habe hier gerade mal, wie immer, so ein bisschen durch Social Media gescrollt und sehe, dass unser lieber Kamrat der festen Überzeugung ist, dass sein neuer Track Love Sober eine krasse Steigerung zu seinem Hit Be Mine ist.
1: Okay. Das nenne ich jetzt mal eine Ansage. Was sagst du selber?
0: Ja, ist auf jeden Fall ein guter Song, aber ich würde sagen, ihr entscheidet einfach mal selbst, ob er Be Mine vom Thron stößt oder nicht. Ihr hört Energy am Samstagmorgen mit Lallinger und Anna Adamenko und das ist Love Sober von Kamrat.

0: Energy am Samstagmorgen hier mit Lalinger und Anna Adamenko.
1: Hallöchen.
0: Anna, ich habe gerade eben schon erzählt, ich fliege jetzt gleich nach Mallorca.
1: Ja, ja.
0: Und eine Sache ist mir gar nicht bewusst gewesen. Packen.
1: Boah.
0: Ich bin ja nur für 24 Stunden da. Was soll ich da mitnehmen?
1: Ja, das ist eine gute Frage. Hast du dir schon so eine Liste geschrieben?
0: Ich nehme da gar nichts mit, habe ich mir jetzt überlegt.
1: Gehst du nackt?
0: Nee, ich, das, was ich am Körper trage, mit dem werde ich dann auch auf Mallorca unterwegs sein. Und am nächsten Morgen fliege ich ja schon wieder zurück.
1: Warte mal, das heißt, du duschst noch nicht mal?
0: Nee, eine Zahnbürste kaufe ich mir dort. Fertig.
1: Oh, okay. Ja, you go, bro. You go, bro.
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9: Mit Mia Hin. Guten Tag. Nach dem Hackerangriff auf die Berliner Senatsverwaltung haben die mutmaßlichen Täter gestohlene Daten veröffentlicht. Es könnte sich um Daten von Beschäftigten, Bürgern und Unternehmen handeln, teilte die Senatskanzlei mit. Die Hackergruppe hatte zuvor Lösegeld gefordert. Der Senat war darauf nicht eingegangen.
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9: Die Polizei hat jetzt auch in Sachsen Sprengvorrichtungen entdeckt, mit denen die Stromversorgung lahmgelegt werden sollte. Betroffen sind zwei Umspannwerke bei Bautzen. Unterdessen wird weiter nach einem 48-Jährigen gefahndet. Er soll für versuchte Sabotagen in Brandenburg und NRW verantwortlich sein. Die gesetzlichen Krankenkassen haben im ersten Halbjahr gut 2,6 Milliarden Euro plus gemacht. Grund zur Entwarnung ist das aber nicht, so Gesundheitsminister Linnemann. Die Kassen müssen ihre Pflichtreserven auffüllen und die Kosten für medizinische Behandlungen steigen weiter deutlich. Der VfB Stuttgart hat seine Pleite in der Bundesliga-Partie gegen die Bayern wieder gut gemacht. Am Abend stand das erste Heimspiel der Saison gegen Köln an und da gab es einen 4:1-Sieg.
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10: Energy am Samstagmorgen hier mit Lallinger und Anna Adamenko.
11: Moin.
10: Anna, was zahlst du Miete?
11: Ich bin jetzt ganz ehrlich, ich zahle insgesamt 1,1, aber das Ding ist, ich wohne ja zusammen mit meinem Freund, deshalb halbiert sich das Ganze nochmal.
10: Okay.
11: Ja, und du?
10: Ich zahle gar nichts, weil ich wohne noch zu Hause bei meinen Eltern. Aber ich weiß, dass diesen Lifestyle viele Leute leben wollen, keine Miete zahlen zu müssen. Und tatsächlich kann dieser Traum für viele Leute wahr werden.
11: Nein, wirklich.
10: Wie, das erklären wir gleich.

0: Ihr hört Energy am Samstagmorgen mit Lallinger und Anna Adamenko. Guten Morgen!
1: Moin!
0: Und ich mache euch jetzt kurz neidisch. Ich zahle keine Miete.
1: Okay, mein Lieber, nee, stopp. Jetzt musst du aber auch ehrlich sein, das war nämlich nur die Hälfte der ganzen Info.
0: Na gut, vielleicht, weil ich im Hotel Mama wohne. Ey, ich sage immer, meine Eltern wohnen bei mir, aber ey, ihr müsst das nicht, um keine Miete zu zahlen.
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1: Eins muss man ja auch Hotel Mama halt lassen, ne? Finanziell ist es schon ganz nice. Ja. Kann ich bei meiner Wohnung jetzt nicht unbedingt behaupten. Aber den perfekten Mix aus meiner und Lallingers Situation gibt's hier bei Energy, denn Energy zahlt eure Miete. 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
0: 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Also unbedingt Energy einschalten. Ich spreche aus Erfahrung, keine Miete zu zahlen ist schon sehr, sehr geil.
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0: Samstagmorgen haben wir ja quasi fast rumgebracht. Was steht heute noch so an, Lallinger?
1: Ich werde jetzt gleich Richtung Flughafen fahren, dann nach Mallorca fliegen. Mhm. Morgen nach 24 Stunden ab von Mallorca wieder zurückfliegen, weil ich auf eine Hochzeit gehe. Und dann hoffentlich am Montag hier wieder lebend auf der Arbeit ankommen.
0: Ja, ihr merkt schon, Lallinger hat auf jeden Fall einiges vor. Und ich würde sagen, da machen wir noch einen obendrauf mit wie immer den besten neuen Hits. Ihr da draußen natürlich auch. Das sind Milo und DJ Licious mit Forever Young. Ihr hört Energy am Samstagmorgen mit Lallinger und Anna Adamenko.

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1: Energy am Samstagmorgen hier mit Lallinger und Anna Adamenko.
2: Hi.
1: Anna, was haben eigentlich deine Eltern zu unserer Sendung hier gesagt? Jetzt machen wir das auch schon das zweite Mal.
2: Die fanden es ganz sympathisch. Die haben gesagt, wir harmonieren ziemlich gut. Ich finde auch, also kann man sich nicht beklagen, oder?
1: So, ich hoffe natürlich, dass das der Rest der Bundesrepublik genauso sieht. Vom Schloss Neuschwanstein bis zur Kieler Förde habt ihr Energy am Samstagmorgen auf den Ohren. Und wir wünschen euch einen wunderschönen Start ins Wochenende.
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0: Liebe Anna Adamenko, es war mir natürlich nicht nur ein inneres, sondern auch ein äußerliches Blumenpflücken mit dir an diesem Samstagmorgen, an diesem wunderschönen Samstagmorgen. Die wichtigste Frage ist natürlich, bist du jetzt wach?
1: Na safe, ich kann mir doch auch keinen besseren Weg vorstellen, am Samstag aufzustehen, als mit dir zu labern.
0: So nämlich, wir entlassen euch jetzt in euer wohlverdientes Wochenende oder auch auf die Arbeit, ganz egal was ihr so treibt. Bei uns gibt's natürlich weiter immer die besten neuen Hits. Ray Garvey und Imran hört ihr jetzt mit ihrem neuen Song Rivers by Energy am Samstagmorgen mit Lallinger und Ada.

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3: Ja, und damit ein schönes erstes September-Wochenende. 100 Euro möchten wir jetzt gerne raushauen. Netto und steuerfrei bietet sich, glaube ich, ganz gut an zum Monatsanfang. Ne? 100 Euro gehen raus und die erste Frage für heute lautet:
4: Was ist schwerer? Ein Kilo?

0: Gramm Federn oder 1 Kilogramm Gold?
1: Eine tolle Frage, die sich da unser Spielechef überlegt hat. Was ist schwerer, 1 Kilogramm Federn oder 1 Kilogramm Gold? Wer das weiß, nimmt sich die 100 Euro bitte mit unter der 0137 90 30 200 0137 90 30 200 für 50 Cent aus allen deutschen Netzen. Vorher noch ein paar Regeln. Mitmachen bitte ab 18, an Minderjährige werden keine Gewinne ausgezahlt. Jeder Anruf kostet 50 Cent aus allen deutschen Netzen. Bitte darauf achten, dass nicht jeder Anruf, der Kosten produziert, auch automatisch ins Studio gelangt. Gewinnchancen im Leitungsspiel 1 zu 200.000. Parallel dazu kann die Redaktion jederzeit ausgewählte Anrufer per Zufallsprinzip direkt ins Studio durchstellen. Die Teilnahmebedingungen sind auf cashquiz.de zu finden. Dort sind dann später auch alle Lösungen und Gewinner notiert. Und ein Spiel dauert maximal bis Sendungsende. 100 Euro werden rausgehen, netto und steuerfrei. Und mit Leitung 3 bist du live bei uns in der Show. Die Frage, sie lautet, was ist schwerer, 1 Kilogramm Federn oder 1 Kilogramm Gold? Ja, wer das raus hat, das ist die Gewinnernummer 0137. 90 30 200 0137 90 30 200 50 Cent aus allen deutschen Netzen mit Leitung 3. Bist du auch live hier in der Show, so wie auch der Carsten. Ich grüße dich, schönen Samstag.
2: Hallo, schönes Wochenende wünsche ich. Und eins kann man, glaube ich, festhalten, unser Spielechef, der hat auf jeden Fall schon mindestens 1 Kilogramm Federn gelassen.
1: Das muss man wirklich sagen. Auch ziemlich viele Nerven hier, ne, die er mit uns lassen muss, das ist wohl klar. 100 Euro kann man gewinnen. Nur bitte ganz kurz nicht so wie Norbert machen, der meinte in einer anderen Sendung nämlich schon mal das.
3: Was kommt raus?
4: Gold ist schwerer.
3: Gold ist schwerer als 1 Kilo Federn.
4: Jo.
3: Ja, da stimmt leider was nicht.
1: Nee, was ist schwerer, 1 Kilo Federn oder 1 Kilo Gold? Na, jetzt, na, okay, wir lassen uns mal ganz kurz durchstarten. Okay, Carsten, ist okay?
2: Okay, ich lock die 100 Euro nochmal ein und die gehen jetzt raus, bitte.
1: 0137 90 30 200. Ach, Norbert, 0137 90 30 200. 50 Cent aus allen deutschen Netzen. Was ist schwerer, 1 Kilogramm Federn oder 1 Kilogramm Gold? Alles, was du heute hier in der Show gewinnst, hast du heute auch schon auf dem Bankkonto. Ist so, ne? Heute am 5. September kann man mit den 100 Euro schon rechnen, ne?
2: Das ist richtig, man kann nicht nur damit rechnen, sondern man kann die sogar schon ausgeben, wenn man möchte.
1: Man macht's genauso wie wir, ne? Carsten und ich, wir sind da die Profis im Ausgeben.
2: Raus damit.
1: Durchgestellt mit dem Chance-Button. Wer ist denn da? Hallo?
5: Ja, hallo, hier ist Malte.
1: Malte, grüß dich. Meinst du jetzt, 1 Kilo Federn ist vielleicht schwerer als 1 Kilo Gold?
5: Nee, tatsächlich sind die gleich schwer.
1: Ach, Mensch. Ja, damit hast du gewonnen. Damit hast du jetzt auch 100 Euro gewonnen. Herzlichen Glückwunsch.
5: Ja, Wahnsinn.
1: Na, bleib mal.
2: So schnell kann's gehen.
1: Bleib mal bitte am Telefon. Ganz viel Freude mit dem Geld. Ja, dann machen wir bitte so weiter. Die nächsten 100 Euro ohne falsche Antwort. Gleich rein damit, ne? Nächstes Geld mitnehmen. Was kommt hier raus?
0: Ein Mann geht in die Stadt. Es kommen ihm 3 Hunde und 4 Frauen mit jeweils 4 Kindern entgegen. Wie viele Beine gehen in die Stadt?
1: Okay, ja. Also nochmal. Ein Mann geht in die Stadt. Es kommen ihm 3 Hunde und 4 Frauen mit jeweils 4 Kindern entgegen. Wie viele Beine gehen in die Stadt? Wer weiß das für 100 Euro? Nochmal, ein Mann geht in die Stadt, es kommen ihm 3 Hunde und 4 Frauen mit jeweils 4 Kindern entgegen. Wie viele Beine gehen in die Stadt? So, und wir drücken die Daumen, wir drücken sogar die Pfoten, weil unser Studiohund Friedrich ist heute auch hier mit dabei. Carstens Daumen sind auch gedrückt, also das riecht jetzt nach einer Menge Portion Glück.
2: Unfassbar. Pfoten, Daumen, alles gedrückt. Ja. Wunderbar. Da kann es ja losgehen jetzt hier.
1: 0137 90 30 200 0137 90 30 200 50 Cent aus allen deutschen Netzen. Ein Mann geht in die Stadt. Es kommen ihm 3 Hunde und 4 Frauen mit jeweils 4 Kindern entgegen. Also wie viele Beine gehen in die Stadt? Wer das weiß, kommt zu uns. So wie Mike, der meinte in der vorherigen Sendung schon mal das. Ja, was ist denn deine Lösung, sag mal?
6: 52 Beine müssten das sein.
1: 52 Beine müssten das sein und das ist ja, wenn man alle Beine mal in dieser Frage zusammenzählt, ist das auch richtig,
2: absolut.
1: Aber es ist nicht die richtige Lösung, das tut mir leid. Ah, Mike, das stimmt nicht. Es sind nicht 52 Beine.
2: Da müssen wir nochmal reinstarten, vielleicht nochmal genau zuhören. Ich verdopple 200 Euro jetzt für euch.
1: Oha. Bleibt dabei, Echtzeitüberweisung heute auf dem Konto?
2: Ja, jeder Betrag, der heute hier gewonnen wird in der Sendung, ist heute Nachmittag schon auf dem Konto.
1: So, also, Samstagvormittag, nochmal ganz kurz, Radio am besten ein bisschen lauter, die Umgebung ein bisschen leiser, damit ihr euch konzentrieren könnt. Was kommt denn bitte raus? Bei dieser Frage, es geht jetzt um 2 grüne Scheine.
0: Ein Mann geht in die Stadt. Es kommen ihm 3 Hunde und 4 Frauen mit jeweils 4 Kindern entgegen. Wie viele Beine gehen in die Stadt?
1: 0137 90 30 200 0137 90 30 200 50 Cent aus allen deutschen Netzen. Mit Leitung 3 kommst du live zu uns.

0: die Show. Wir möchten das Geld gerne verteilen. Leitung 3 ist aktiv. Ne? Es ist, also mit dieser Leitung kommst du sofort live zu uns rein in die Show. Lösung nennen und man gewinnt das Geld. So ist es ja. Ne?
1: So einfach ist es, genau.
0: Ja. Also komm gerne zu uns. Bitte keine falsche Antwort mehr. Was kommt raus? Wie viele Beine gehen in die Stadt? Waltraud war ja auch schon mal bei uns und die meinte in einer anderen Sendung das. Liebe Waltraud, Sie wissen, was rauskommt?
2: Ja, 28 Beine gehen in die Stadt.
0: 28.
2: Das habe ich mit meiner Enkeltochter so ausgerechnet.
0: Haben Sie ausgerechnet? Ja.
2: Ja.
0: Dann muss es ja eigentlich stimmen, aber Waltraud, es gibt trotzdem dabei ein Problem. 28 Beine sind's auch nicht. Es tut mir leid.
1: Ja, das war damals so schade, weil ich meine, wenn die Oma schon anruft für die Enkeltochter, oder? Ah.
0: Ja, Familienpower, aber tut mir, es sind nicht 28 Beine, nein, liebe Freunde. Erstes Septemberwochenende. Kommt, lasst uns in den neuen Monat bitte ohne falsche Antwort starten. Was machen wir jetzt?
1: Ganz schnell noch ein 100er obendrauf, 300 Euro und die Daumen sind jetzt noch fester
0: gedrückt. Dann leg noch was drauf. Drauf geschissen jetzt. Komm, leg noch was drauf, damit wir gleich
1: was
0: in den Monat. Entschuldige, aber ich will jetzt hier in den neuen Monat mit wirklich voller Power und Energie starten. Kannst du noch was drauflegen, ja oder nein?
1: Sehr gerne. 500 Euro machen wir jetzt.
0: Das meinte ich jetzt aber nicht.
1: Okay. Also was willst du jetzt? Also pass auf. Ich meine es jetzt ganz ernst, ohne Flachs, ohne Witz. 500 Euro gehen jetzt raus.
0: Gut, also wir sind live, wie ihr hört. Es ist der Wahnsinn. Es geht jetzt um 500 Euro unter der 0137 90 30 200. Nehme ich auf mich, spiele, Chef. Es tut mir leid, meine Schuld. 0137 90 30 200. 50 Cent aus allen deutschen Netzen. 500 Euro jetzt, kein Quatsch. Nur bitte, Deal or No Deal, keine falsche Antwort mehr, bitte. Ein Mann geht in die Stadt. Es kommen ihm 3 Hunde und 4 Frauen mit jeweils 4 Kindern entgegen. Wie viele Beine gehen in die Stadt? Es geht um 500 Euro. Es ist wirklich kein Witz. Jetzt kommt zu uns. Auch Manal war schon mal in einer anderen Sendung da, meinte das.
1: Was hast du denn raus?
3: Das sind 40 Beine.
1: 40?
3: Mhm.
1: Wie kommst du darauf?
3: Ja, ich denke, die Hundebeine mit den Pfoten kann man da nicht mitzählen.
1: Ah, das ist aber, ja, es ist nett gedacht, aber schon ein bisschen zu weit. Also das ist leider nicht die Lösung. Es tut mir leid.
0: Schade. Den Hundepfoten nichts zu tun. Es hat doch mit den Hundepfoten absolut gar nichts zu tun.
1: Nüscht. Mit Ü. Nüscht hat das damit zu tun. Leute, bitte, pass auf. 100 Euro nochmal obendrauf. Boah. 600 Euro. Jetzt aber bitte, hört doch genau zu. Dass darin liegt der Schlüssel. 600 Euro jetzt.
0: Tut mir leid an den Spielechef, dass es mittlerweile so ein finanzielles Ausmaß hier angenommen hat. Meine Schuld 0137 90 30 200. 0137 90 30 200. 50 Cent aus allen deutschen Netzen. Ist schon jemand in Leitung 3? Hallo? Hallo?
1: Nee, offensichtlich noch keiner da.
0: Liebe Freunde, ein Mann geht in die Stadt. Es kommen ihm 3 Hunde, 4 Frauen mit jeweils 4 Kindern entgegen. Wie viele Beine gehen in die Stadt? Ich will das Spiel jetzt aufgelöst haben. Das Geld bleibt nicht bei uns.
1: Guck mal, jetzt teilen wir uns das Finanzielle hier einfach mal auf, weil ich erhöhe jetzt auch nochmal. Ich mache jetzt 750 Euro für euch klar. 750 Euro. Und hey, ganz wichtig nochmal, dieses Geld ist heute Nachmittag auf eurem Konto. 750 Tacken.
0: Heute gewinnen, heute kassieren, bitte keine falsche Antwort mehr. 0137 90 30 200. 0137 90 30 200. 50 Cent aus allen deutschen Netzen. Ein Mann geht in die Stadt. Es kommen ihm 3 Hunde, 4 Frauen mit jeweils 4 Kindern entgegen. Wie viele Beine gehen in die Stadt? Ganz kurz die Regeln und dann bitte ein Klingeln. Mitmachen bitte ab 18. An Minderjährige werden keine Gewinne ausgezahlt. Jeder Anruf kostet 50 Cent aus allen deutschen Netzen. Bitte darauf achten, dass nicht jeder Anruf, der Kosten produziert, auch automatisch ins Studio gelangt. Gewinnchancen im Leitungsspiel 1 zu 200.000. Parallel dazu kann die Redaktion jederzeit ausgewählte Anrufer per Zufallsprinzip direkt ins Studio durchstellen. Die Teilnahmebedingungen sind auf cashquiz.de zu finden. Dort sind dann später auch alle Lösungen Gewinner notiert und ein Spiel dauert maximal bis Sendungsende. Und jetzt brauchen wir jemanden, der das Geld gewinnt, der die richtige Lösung hat. Es ist die 0137 90 30 200 0137 90 30 200 50 Cent aus allen deutschen Netzen. Ein letztes Mal bitte die Frage und dann du. Ein Mann geht in die Stadt. Es kommen ihm 3 Hunde, 4 Frauen mit jeweils 4 Kindern entgegen. Wie viele Beine gehen in die Stadt? Obacht, Frau Bressler war auch in einer anderen Sendung da und meinte das. Dann lösen Sie uns endlich diese Frage auf. Was kommt raus, bitte?
4: 54 Beine gehen in die Stadt.
0: Nee, ich muss Ihnen leider sagen, Sie müssen sich die Frage nochmal anhören, weil das ist nicht richtig. Es sind nicht 54 Beine.
1: So. Also jetzt wirklich...
5: Echt jetzt?
1: Ich würde es am liebsten abbrechen.

abbrechen. Eigentlich schon längst, aber wir dürfen es nicht abbrechen. Deshalb mache ich jetzt Folgendes. Ich bin budgetmäßig eigentlich schon drüber. Trotzdem mache ich das jetzt für euch. 1.000 Euro. Aber unser Deal ist jetzt, dass ihr das jetzt auflöst. Bitte jetzt. 1.000 Euro Geld ist heute Nachmittag auf dem Konto.

0: zu den Klassikern und es kommen immer wieder falsche Antworten. Es kommen immer wieder falsche Antworten. Ich kann es nicht packen. Ein Mann geht in die Stadt. Es kommen ihm 3 Hunde und 4 Frauen mit jeweils 4 Kindern entgegen. Wie viele Beine gehen in die Stadt? So, letzte Antwort, die wir da schon mal gehört haben. Frau Bressler, 54 Beine. 1.000 Euro liegen bereit. Aber ich glaube, warte mal, ich mache die Musik leise. Es ist immer noch keiner da.
1: Nee. Oder? Nein,
0: keiner
1: immer noch, nein, keiner in der 3. So, folgendes. Dann mache ich jetzt einfach mal die doppelte Gewinnchance für euch klar. Damit es jetzt hier wirklich schneller geht. Die 3 bleibt bestehen. Die 6 kommt dazu. Ab sofort 2 Gewinnleitungen. Boah. Entweder holt ihr euch die 3 oder die 6. Völlig egal welche. Jederzeit die 3 oder die 6 erwischen und ihr seid bei uns. Doppelte Gewinnchance jetzt.
0: 2 Leitungen sind geöffnet. Es sind keine Quatschleitungen, die führen zu uns in die Show. Leitung 3 führt zu uns in die Show. Leitung 6 führt zu uns in die Show. Lösung nennen, 1.000 Euro am ersten Samstag im September einsacken. Aber wir brauchen dich jetzt.
1: Ja.
0: Bitte durchklingeln, jetzt unter der 0137 90 30 200. 1.000 Euro unter der 0137 90 30 200, 50 Cent aus allen deutschen Netzen. Die Frage für 1.000 Euro, sie lautet immer noch.
2: Ein Mann geht in die Stadt. Es kommen ihm 3 Hunde und 4 Frauen mit jeweils 4 Kindern entgegen. Wie viele Beine gehen in die Stadt?
0: Und wer das richtige Ergebnis für uns hat, bitte jetzt durchklingeln. Es sind 2 Studioleitungen jetzt auf grün. Es ist leider noch keine davon auf rot. Das heißt, es ist immer noch keiner da. Ich weiß nicht, hat's einer raus? Also ich frage jetzt mal wirklich mal ganz direkt, hat's einer raus? Also wirklich einer? Ein Mann geht in die Stadt. Es kommen ihm 3 Hunde, 4 Frauen mit jeweils 4 Kindern entgegen. Wie viele Beine gehen in die Stadt? Krass, das muss doch mal klingeln.
1: Folgendes, ich verdopple nochmal eure Gewinnchance. Ich gebe euch die 8 dazu und die 10 dazu. Also 3, 6, 8 oder 10. Jeder, der anruft, bekommt eine Leitung. Hier geht keiner leer aus. Holt euch eine von diesen 4 Gewinnleitungen. 4-fache Gewinnchance. Jetzt das Geld geht garantiert raus.
0: 4 Studioleitungen geöffnet live. 4 Leitungen führen zu 1.000 Euro. Wir stecken das Geld nicht ein. Ich wünschte, es wäre so, aber dürfen wir nicht. Das Geld wird rausgehen. Das Geld soll sogar rausgehen. 0137 90 30 200. Also, um kurz vor 11.45 Uhr. Sendung ist bald vorbei. Wir brauchen jetzt ein Klingeln unter der 0137 90 30 200. 0137 90 30 200. Jetzt. 50 Cent aus allen deutschen Netzen. 4 Leitungen geöffnet und wir hören ganz genau drauf, dass es jetzt klingelt. Carsten, wir hören drauf, ne?
1: Absolut. Wir erwarten jede Sekunde ein Klingeln. Und mit dem Klingeln gehen dann mit der richtigen Antwort 1.000 Euro raus. Und ich gebe euch noch 2 weitere Leitungen mit rein. Die 12 und die 14. Ich mache jetzt die 6-fache Gewinnchance. Holt euch eine von 6 Gewinnleitungen jetzt.
0: 6 Leitungen sogar geöffnet. Wir tun ja gerade alles dafür, dass das Geld rausgeht. Aber es muss natürlich auch jemand raushaben. Es muss jemand anrufen. Da können wir nichts machen. 0137 90 30 200. Liebe Regie, bitte lasst uns noch auf dem Sender. Die 1.000 Euro müssen rausgehen. Regel von ganz oben. 0137 90 30 200. 50 Cent aus allen deutschen Netzen. Was kommt raus bei dieser Frage für 1.000 Euro? Kann bitte mal an einem Samstag jemand durchkommen, diese Frage auflösen? Warum kommen da eigentlich immer falsche Antworten bei dieser Frage? Ich werde es nie verstehen. Einer, der weiß, was hier rauskommt?
2: Ein Mann geht in die Stadt. Es kommen ihm 3 Hunde und 4 Frauen mit jeweils 4 Kindern entgegen. Wie viele Beine gehen in die Stadt?
0: So, und da muss es jetzt knallen. Wir haben es 11.45 Uhr. Carsten, Sendung ist gleich vorbei.
1: So, komm, ich gebe euch jetzt einfach mal 3 Leitungen mit dazu. Die 17, die 19 und die 20. Jetzt machen wir die 9-fache Gewinnchance. Achtung, das kann jetzt ganz schnell gehen. Es sind 9 Gewinnleitungen aktiv. Jede Sekunde kann es soweit sein. Und es ist jetzt 11.45 Uhr. Ja. Wir brauchen euch jetzt hier.
0: 0137 90 30 200. Wer holt sich jetzt bitte 1.000 Euro live im Radio ab, bitte? Wer holt sich jetzt bitte 1.000 Euro ab unter der 0137 90 30 200? 50 Cent aus allen deutschen Netzen. Ein Mann geht in die Stadt. Es kommen ihm 3 Hunde und 4 Frauen mit jeweils 4 Kindern entgegen. Wie viele Beine gehen in die Stadt? Mike meinte 52, Waltraud meinte 28, Manal meinte 40 Beine und davon ist leider überhaupt nichts richtig. Richtige Lösung bis hier noch nicht gehört, aber der Regie macht Druck. Die Sendung hier wird gleich beendet. Die 1.000 Euro müssen rausgehen. Wir brauchen also bitte jetzt einen Gewinner. Carsten, tu alles, was möglich ist.
1: Ich mache jetzt die 10-fache Gewinnchance.

0: für euch. 10 Gewinnleitungen mit der 23, die auch noch mit dazu kommt. Die 10-fache Gewinnchance. Die letzten Sekunden laufen bereits. Holt euch jetzt die Kohle.
1: Liebe Freunde, die 1000 Euro werden rausgehen. Du weißt, was rauskommt? Bitte wähle jetzt, damit wir dieses Spiel jetzt beenden können. Die 0137 90 30 200. 10 Leitungen sind auf grün. 10 Leitungen führen ins Studio. 10 Leitungen zu 1000 Euro. Es ist die 0137 90 30 200. 0137 90 30 200. 50 Cent aus allen deutschen Netzen. Das Cash-Quiz in den letzten Zügen. Tu mir bitte den Gefallen. Wenn du das Ergebnis auf diese Quizfrage kennst, dann wähle jetzt diese Nummer, damit wir diese Sendung jetzt beenden können. Es ist die 0137 90 30 200. 0137 90 30 200. 50 Cent aus allen deutschen Netzen. Die nächsten Musiken liegen hier bereit. Also die Sendung kann jetzt gerne gleich beendet werden. Wir brauchen jetzt nur die Lösung, Carsten.
2: Die letzten 180 Sekunden brechen an. Innerhalb dieser Zeit wird es garantiert klingeln. Ihr habt jetzt noch die 10-fache Chance. Ich gebe euch jetzt noch 3 weitere Leitungen mit dazu. Die 27, die 28 und die 29. Ich mache jetzt für euch die 13-fache Gewinnchance. 13 Leitungen führen jetzt hier zum Gewinn. Die 13-fache Gewinnchance jetzt ausnutzen, weil es wird garantiert klingeln. Das Geld geht garantiert raus und zwar in diesen Sekunden.
1: So, großes Finale und jetzt bitte das letzte Mal die Gewinnernummer, weil dann haben wir auch keine Möglichkeit mehr. Sendung gleich vorbei. 1000 Euro jetzt für wen? Noch keiner da unter der 0137 90 30 200 und das ist das große Finale jetzt. Es muss klingeln jetzt, Sendung vorbei. 0137 90 30 200 für 50 Cent aus allen deutschen Netzen. Ein Mann geht in die Stadt. Es kommen ihm 3 Hunde, 4 Frauen mit jeweils 4 Kindern entgegen. Wie viele Beine gehen also in die Stadt für 1000 Euro netto und steuerfrei? Und nochmal, es bleibt dabei, man darf sich über das Geld heute noch freuen. Ne?
2: Definitiv. Ihr habt heute Nachmittag in eurem Online-Banking auf eurem Kontoauszug plus 1000 Euro stehen mit der richtigen Antwort. Also holt euch jetzt das Geld. Noch ist es da. Die letzten Sekunden laufen. Wir haben gleich nur noch 90 Sekunden. Da müsst ihr aber noch was von abrechnen, weil vorher muss es ja noch klingeln. Wir müssen noch die Antwort hören. Also es ist jetzt der Moment da. Die 13-fache Chance.
1: Telefonklingeln fällig, bitte jetzt. Telefonklingeln fällig unter der 0137 90 30 200. Und jetzt sage ich das letzte Mal die Nummer, Regie. Ich sage jetzt das letzte Mal die Nummer, versprochen. 0137 90 30 200. 50 Cent aus allen deutschen Netzen. Und wer weiß, wie viele Beine wirklich in die Stadt gehen. Löst das Spiel bitte jetzt auf. Es sind 13 Studioleitungen geöffnet. Eine von diesen 13 Leitungen treffen. Du kommst damit direkt zu uns in die Show rein. Richtige Lösung nennen und 1000 Euro gewinnen netto und steuerfrei. In den letzten, 50 Sekunden. 0137 90 30 200. 50 Cent aus allen deutschen Netzen. Bitte nicht 54 Beine sagen. Bitte nicht 40 Beine oder 28 Beine sagen. Das haben wir alles schon gehört. Warum kommen bei dieser Frage immer so viele falsche Antworten, Carsten?
2: Keine Ahnung, vielleicht nicht richtig zugehört, ich weiß es nicht. Es sind jetzt wirklich nur noch die letzten 20 Sekunden. Innerhalb der Zeit muss es und wird es garantiert klingeln. Das heißt, ihr müsst jetzt da sein. Wir brauchen euch jetzt. Hier, wir brauchen jetzt das Klingeln.
1: 0137 90 30 200. Einer bitte, der unsere Stimmen gleich im Telefon hört, unter der 0137 90 30 200 für 50 Cent. Durchgestellt mit dem Chance-Button. Wer ist denn da? Hallo?
3: Hallo, das ist der Werner.
1: Werner, deine Lösung bitte.
3: 3 Füße.
1: Ja, es ist ja nur der Mann. Stimmt's, Werner?
4: Jawohl!
1: Werner, damit hast du jetzt gerade 1000 Euro gewonnen. Werner, herzlichen Glückwunsch.
3: Super.
1: Bleib bitte am Telefon. Schönes Wochenende wünschen wir dir, ja?
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Selina, hi, am allerersten Wochenende im September. Der Herbst ist da, die ersten Lebkuchen werden verkauft, was eine wirklich Straftat sein sollte. Die Blätter färben sich langsam bunt. Ich freue mich schon sehr auf die Einkuschelsaison, dauert aber noch ein bisschen. Trotzdem, gemütlich könnt ihr es euch auf jeden Fall machen. Jetzt für 2 Stunden gedanklich abschalten, hier bitte nicht. Es ist nämlich wieder soweit. Die Energy Euro Hot 30, die 30 größten Top-Hits aller Energy-Stationen in ganz Europa, gibt's jetzt jedes Wochenende mit mir. Ich freue mich sehr. Und da wir jetzt einiges vorhaben, reicht's jetzt mit Smalltalk und ran ans Business. Unseren Platz 30 hat sich diese Woche noch eine meiner Lieblingskünstlerinnen gesichert, Sarah Larsson. Ich war übrigens auch schon 2016 Fan von ihr, also nicht erst seit der Hype da ist. Aber es freut mich natürlich krass, dass sie jetzt so durch die Decke geht, einen Auftritt nach dem anderen hat. Leute werden auf die Bühne geholt und performen mit ihr den Lush Live Dance. Alles ist bunt und schön. Und auch wenn es jetzt schon 2 Wochen ungefähr her ist, ich muss noch mal über ihren einen Auftritt in Belgien auf dem Festival sprechen. Da hat Sarah den krassesten Lachflash bekommen, während sie versucht hat, Midnight Sun zu performen. Klingt so.

nicht mitbekommen hat. Sarah wird normalerweise während der Performance ihres Songs Midnight Sun von ihren Background-Tänzerinnen in die Luft hochgehoben. Die Fans fanden das ganz funny, die Bewegung nachzustellen und haben sich alle gegenseitig im Publikum in genau dieser Pose hochgehoben. Wie so ein kleiner Delfin, Arme und Beine ausgestreckt. Sarah kam gar nicht mehr klar. Ich glaube, ganz ehrlich, die wäre so eine chillige Freundin zum Abhängen. Die wird auch safe in mein Freundebuch schreiben, wenn ich noch eins hätte. Also naja, man merkt, ich bin wirklich ein großer Fan. Deswegen verdient noch auf unserem Platz 30 Sarah Larsson mit

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1: Habt die Ehre, hebt die Haare. Schön, dass ihr mit am Start seid hier bei Energy. Wir haben immer die besten neuen Hits für euch. Ich bin's, Selina. Hi. Und diese Woche mit dabei habe ich auch für euch Tiffany Harris mit einem neuen Song. Wieder mal ein richtig krasser Ohrwurm. Also das kann sie einfach. Das hatte sie bei mir schon mit Breathe oder auch Vertigo geschafft. Den performt sie, by the way, auch nächsten Donnerstag beim Deutschen Radiopreis live. Und im Zuge dessen hat sie auch in einem Interview erzählt, dass was sie mit Radio verbindet ist...
2: Tatsächlich die Musik und vor allem mit meiner Mutter in der Küche. Da war immer irgendwie Musik an und wir haben immer mitgesungen. Und ich habe mich schon einmal am Radio gehört, ganz zufällig. Das war total wild, da bin ich total abgegangen.
1: So, dann will ich jetzt aber auch, dass du richtig abgehst, Tiffany. Wir hören jetzt nämlich mal in deinen brandneuen Song rein. Das ist Tiffany Harris mit Find Me.

Platz 25 habe ich jetzt für euch bei den Energy Euro Hot 30. Freut mich, dass ihr mit am Start seid. Ich bin Selina und könnte gerade eigentlich auch meine persönliche, selbst zusammengestellte Playlist für euch spielen, weil den Song hier habe ich auch hoch und runter diesen Sommer gehört. Talk to You von Another und 54 Ultra. Wenn ihr jetzt auch schon wie ich aus dem Sommerurlaub zurück seid, aber den, das Meer, den Strand, Bikini-Streifen vermisst, dann gibt's den Song einfach mal bei TikTok ein. Da kommen lauter Videos von hübschen Burschen und Mädels, die ihre Sommer wirklich gelebt haben. Ich werde unglaublich neidisch, wenn ich das sehe. Was ist denn so euer Fazit vom Sommer? Ich muss sagen, ich bin wirklich sehr, sehr happy. Ich kam gut rum nach Sardinien, Prag und ich war so braun gebrannt wie noch nie zuvor. Das hättet ihr mal sehen sollen. Naja, eure schönsten Sommermomente könnt ihr ja jetzt nochmal in eurem Kopf durchspielen, während der Sommersong schlechthin läuft. Auf unserem Platz 25 von Another und 54 Ultra Talk to You.

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8: Mit Mia Hehn. Guten Tag. Nach dem Hackerangriff auf die Berliner Senatsverwaltung haben die mutmaßlichen Täter gestohlene Daten veröffentlicht. Es könnte sich um Daten von Beschäftigten, Bürgern und Unternehmen handeln, teilte die Senatskanzlei mit. Die Hackergruppe hatte zuvor Lösegeld gefordert. Der Senat war darauf nicht eingegangen.
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8: Die Polizei hat jetzt auch in Sachsen Sprengvorrichtungen entdeckt, mit denen die Stromversorgung lahmgelegt werden sollte. Betroffen sind zwei Umspannwerke bei Bautzen. Unterdessen wird weiter nach einem 48-Jährigen gefahndet. Er soll für versuchte Sabotagen in Brandenburg und NRW verantwortlich sein. Hacker haben Daten der Berliner Senatsverwaltung im Darknet veröffentlicht. Laut RBB sind gut 1,4 Millionen Datensätze geleakt, darunter Personalakten und Arbeitszeugnisse. Die Hackergruppe hatte 2 Millionen Euro Lösegeld gefordert. Der Senat zahlte nicht und sagte, wir lassen uns nicht erpressen. Die gesetzlichen Krankenkassen haben im ersten Halbjahr gut 2,6 Milliarden Euro plus gemacht. Grund zur Entwarnung ist das aber nicht, so Gesundheitsminister Linnemann. Die Kassen müssen ihre Pflichtreserven auffüllen und die Kosten für medizinische Behandlungen steigen weiter deutlich.

geht's hier bei den Energy Euro Hot 30, den 30 Top-Hits aller Energy-Stationen in ganz Europa. Und das ist jetzt eine absolute Premiere. Platz 21 ist jemand komplett Neues, eine Girl Group, die es dieses Mal zum allerersten Mal mit ihrem neuen Song in die Euro Hot 30 geschafft hat. Cat's Eye, also spätestens seit ihrem Hit Leak It, kennt, glaube ich, die Mädels jeder. Aber woher kommt eigentlich der Name Cat's Eye? Nicht verzagen, Selina fragen. Ich habe mich mal informiert und es hat wirklich eine richtig schöne Bedeutung. Der Name von Cat's Eye leitet sich vom Cat's Eye Edelstein ab, der je nach Betrachtungswinkel seine Farbe ändert und damit soll symbolisiert werden, dass jedes Mitglied eine einzigartige kulturelle und künstlerische Erfahrung einbringt. Schön, oder? Und wie die Kombi aus diesen unterschiedlichen Mitgliedern klingt, das hören wir jetzt. Zum allerersten Mal in den Euro Hot 30 diese Woche auf Platz 21, Cat's Eye mit Animal.

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16: Habt die Ehre, hebt die Haare. Schön, dass ihr mit am Start seid bei den Energy Euro Hot 30 mit mir, Selina. Hi, wir hören uns ja heute zusammen an, welche 30 Top-Hits es diese Woche von allen Energy-Stationen in ganz Europa geschafft haben. Jetzt sind wir schon unter den Top 20, genauer gesagt auf Platz 19. Und da hat sich eine der bekanntesten Boybands 6 Plätze hochgekämpft. BTS sind zurück und diesmal könnt ihr sogar ein bisschen mit ihnen chatten. Google hat sich da was ganz Cooles überlegt. Ihr könnt jetzt, wenn ihr die Gemini-App, das ist ja der KI-Assistent von Google, Gemini, herunterladet, in eine Art BTS-Erlebniswelt eintauchen. Wenn man da Unlock BTS oder 7777 eingibt, dann könnt ihr zum Beispiel schauen, was die BTS-Jungs selber Gemini fragen, von Reisen über Fitness bis hin zu ihren Hobbys. Also ihr wisst alles über die Jungs. Es gibt auch ein BTS-Song-Quiz, bei dem ihr Songs anhand von Emojis erraten müsst. Und das geilste Feature finde ich, wenn ihr schon immer mal so ein bisschen Koreanisch lernen wolltet, dafür gibt es alltägliche koreanische Sätze, Audio zum Nachsprechen und sogar Übungen für Aussprache und zum Schreiben. Also crazy einfach. Das Ganze ist weltweit verfügbar, aber nur für begrenzte Zeit und in ausgewählten Sprachen. Könnt ihr euch ja mal anschauen. Ich habe genug jetzt gechattet, es wird Zeit für Musik. Unser Platz 19 diese Woche, BTS mit ihrem Song Swim.

0: Was geht ab? Da bin ich wieder, Selina. Hi, hier bei Energy. Wir haben immer die besten neuen Hits für euch. Ich hoffe, ihr habt ein schönes erstes Septemberwochenende. Wir sind jetzt offiziell im Herbst. Heißt, ich bin ready für Halloween. Der eine Tag im Jahr, in dem ich ungeschminkt das Haus verlassen kann. Mein Spaß. Aber ich bin auf jeden Fall sehr hyped. Wie auch unser DJ Alle Farben. Der liebt es, sich zu verkleiden. Hatte deswegen schon immer den Traum gehabt, eine eigene Halloween-Party zu schmeißen. Und jetzt ist er wahr geworden. Der Berliner legt auf seiner eigenen Party in Berlin auf und bittet uns alle drum, die kreativsten Kostüme einzupacken. Meine Calls wären jetzt die frugale WG auf TikTok, weiß nicht, ob ihr die kennt, absolute Legenden. Als KI-Frucht gehen, war ja auch sehr angesagt. Oder als käsiger Michael.
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2: Käsiger Michael.
0: Naja, ihr habt ja auf jeden Fall noch ein bisschen Zeit zum Überlegen. Jetzt legt er erstmal bei uns auf, Alle Farben zusammen mit Mae Stevens. Hier ist Same Old Sky.

Ich hoffe, ihr habt ein wunderschönes erstes Wochenende im September. Vielleicht steht ja gerade Großputz bei euch an. Ihr seid im Auto auf dem Weg zu Freunden oder seid am Online-Shoppen nach neuen Hoodies für den Herbst. Schön, dass ihr auf jeden Fall mit dabei seid bei den Energy Euro Hot 30, den größten Top-Hits aller Energy-Stationen in ganz Europa. Ich bin Selina Hai und bei uns ist jetzt Halbzeit angesagt, Platz 15, die goldene Mitte. Und die hat sich gerade noch so zwei Plätze runtergerutscht, Bruno Mars geklärt. Und um den, Leute, brodelt aktuell die Gerüchteküche. Er und Carol G haben ja einen gemeinsamen Song rausgebracht. Still ist Teil von ihrem neuen Album. Dann hat Bruno vor ein paar Tagen ein Video auf Insta mit dem Song von den beiden gepostet und dazu geschrieben, wenn alles, was du willst, Frieden ist, du aber in eine Latina verliebt bist. Dann kommen auch noch gemeinsame Bilder der beiden auf Carol G's Insta hoch, auf denen die beiden innig verschlungen sind und sich liebend anschauen. Und seitdem sagen die Fans, die müssen mehr als Freunde sein. Bestätigt ist noch nichts. Mal schauen, ob was kommt. Aber was wir auf jeden Fall wissen, unser Platz 15. Diese Woche Bruno Mars mit I Just Might. Vielleicht ja auch bald I Just Might Be Dating Carol G. You

Und da sind wir auch schon angekommen. Die Top 10 der 30 Top-Hits aller Energy-Stationen in ganz Europa. Schön, dass ihr wieder am Start seid bei euren Energy Euro Hot 30. Ich bin Selina Hai. Und auf unserem Platz 10 diese Woche hat sich nicht viel getan. Den haben sich weiter gesaved Jennifer Lopez und David Guetta mit Save Me Tonight. Und David Guetta hat jetzt vor kurzem ein riesiges Kompliment von seinem DJ-Kollegen Diplo erhalten, was ziemlich wild ist, weil die beiden früher ziemlich krassen Beef hatten. 2016 hatten Diplo und DJ Snake Guetta nämlich noch vorgeworfen, dass sein Song This One's For You zu sehr nach ihrem Mega-Hit Lean On klingt. Mittlerweile sieht das Diplo aber deutlich entspannter und sagt sogar, dass die damaligen Differenzen wahrscheinlich ziemlich kleinlich waren und dass eben David Guetta wahrscheinlich einer der vielleicht wichtigsten DJs aller Zeiten ist. Was wirklich ein krasses Kompliment ist, und da hört es auch noch nicht auf. Er meinte auch, dass David Guettas Einfluss auf die Dance-Musik ihn sehr beeindruckt. Er habe elektronische Musik einem riesigen Mainstream-Publikum zugänglich gemacht und dabei Sounds aus R&B, Hip-Hop und Rock mit Dance verbunden. Und jetzt kommt noch die Ironie in dem Ganzen. David Guetta arbeitet anscheinend gerade an einem Remix von Rotate, einem Song von Major Lazer, also genau dem Projekt von Diplo, dessen Lean On damals der Auslöser für den Beef war. Also aus Beef wird Respekt und vielleicht auch sogar Zusammenarbeit. Hier ist auf jeden Fall jetzt einer der vielleicht wichtigsten DJs aller Zeiten für euch. David Guetta zusammen mit Jennifer Lopez, Save Me Tonight auf unserem Platz 10.

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5: Mit Mia Hin. Guten Tag. Schwimmen, Laufen, Radfahren. Rund um den Berliner Wannsee steht heute und morgen der Berlin Woman Triathlon an. Rund 1800 Sportlerinnen und Sportler gehen auf verschiedenen Distanzen an den Start. Dafür müssen Autofahrer rund um Wannsee und Grunewald mit Sperrungen rechnen.
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5: Auch in Sachsen sollte es wohl einen Anschlag auf die Stromversorgung geben. In der Nähe von Bautzen wurden an Umspannwerken Sprengvorrichtungen gefunden. Unterdessen wird nach den Sabotagen in Brandenburg und der NRW weiter nach einem 48-Jährigen gefahndet. In seiner Wohnung wurde Sprengstoff gefunden. Das Bundesamt für Sicherheit in der Informationstechnik warnt vor einer Zunahme bei Cyberkriminalität. Das sei nicht nur ein Risiko für die Betroffenen, sondern für die ganze Gesellschaft. Hintergrund: Hacker haben die beim Angriff auf die Berliner Verwaltung abgefischten Daten jetzt ins Netz gestellt. Einen Tag vor der Landtagswahl in Sachsen-Anhalt wollen heute Tausende auf die Straßen gehen und ein Zeichen für Demokratie setzen. In Magdeburg und Halle sind Demos angemeldet. Aufgerufen hat ein Bündnis aus Kirchen, Gewerkschaften und Verbänden. In letzten Umfragen liegt die AfD deutlich vorn.

6, da sind wir jetzt schon. Wir kommen dem ersten Platz immer näher hier bei den Energy Euro Hot 30. Ich freue mich, dass ihr mit am Start seid. Ich bin's, Selina. Hi. Und wir machen es jetzt wie beim Trinkspiel mit den Karten. Ring of Fire. Ich hoffe, ihr kennt das. 6 is for the chicks. Unser Platz 6 geht diese Woche an. Die liebe Ariana Grande, 2 Plätze nach oben gerutscht. Ihr Album Pedal ist jetzt einfach schon seit einem Monat raus. Es ist crazy, wie schnell die Zeit vergeht. Auf Insta hat sie sich jetzt bei ihren Fans für den Support fürs Album bedankt und hat auch so ein bisschen was zur Entstehung vom Album erzählt. War sehr intim, ein sehr kreativer Prozess. Für einen Teil war sie zum Beispiel auf einer Insel komplett abgeschirmt von der Außenwelt für 3 Monate lang. Ganz ehrlich, das würde ich manchmal auch fühlen, wie viele Menschen mir auf den Sack gehen. Der einzige Mensch, der bei dem Prozess dabei war, das war ihr Produzent, mit dem sie seit 13 Jahren zusammenarbeitet. Und weil sie eben so viel Zeit zusammen verbracht und so eng an dem Album gearbeitet haben, bezeichnet Ariana das Album auch als Kind von den beiden. Diese Woche Dienstag hat sie die letzte Show ihrer The Eternal Sunshine Tour gespielt. Nach 41 Auftritten und 3 Monaten macht die Gute jetzt erstmal eine Pause. Und ich finde, die hat sich wirklich sehr verdient. Genau wie unseren Platz 6 diese Woche, Ariana Grande mit Hate That I Made You Love Me.

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0: Sag mal, hört ihr das? Das klingt ungefähr so wie ich unter der Dusche. Die schönsten Töne, die ich von mir gebe. Und natürlich klingt das vor allem nach unserem Platz 1, was nicht gelogen ist. Schön, dass ihr mit am Start seid bei den Energy Euro Hot 30, den größten Top-Hits aller Energy-Stationen in ganz Europa. Und ähnlich wie bei Platz 30 hat sich auch diese Woche die Spitze nicht verändert. Platz 1 immer noch ungeschlagen, Shakira und Burna Boy mit Die Die. Der offizielle Fußball-WM-Song schiebt immer noch auch 7 Wochen nach WM-Finale. Wer dafür aber jetzt von der Bildschirmfläche verschwinden wird, apropos WM, ist eine Fußballlegende, Lionel Messi.
1: Oh, Messi! Shit! Was ist Messi? Oh!
0: Ja, leider wird er jetzt nicht mehr in seiner Nationalmannschaft Argentinien spielen. Auf Insta hat er ein Bild gepostet von seinem Abschiedsbrief, den er direkt nach der WM handgeschrieben hat. Aber ganz vorbei ist natürlich nicht. Bei Inter Miami läuft sein Vertrag noch 2 Jahre. Und wer weiß, vielleicht macht er den Manuel Neuer und sagt, habe ich euch hops genommen, ich bin doch wieder da. Naja, auf jeden Fall. Ich

offizielle WM-Song. Was eine Überleitung. Ich bin Selina. Schön, dass ihr mit auf Start wart. Hier bei den Energy Euro Hot 30. Und jetzt würde ich sagen, Shakira und Burna Boy bei Energy Platz 1 mit Die Die.

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1: Energy. 14 Uhr, schönen Nachmittag, Freunde. Ihr hört Energy und wir haben für euch natürlich wie immer die beste Mucke mit am Start. Gerade laufen die 10 Hits am Stück. Gleich dabei Hologram von Delta Goodrem. Und jetzt steigen wir erstmal ein mit Turn the Lights Off von Juiced und Jackstyle. Viel Spaß.
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von Pepsi in Australien war und auf den Flaschen in der Fernsehwerbung und sogar auf Werbetafeln zu sehen war, finde ich wild. Stellt euch mal vor, euer Gesicht wäre einfach überall in Australien unterwegs. Ja, und jetzt hören wir sie hier bei Energy mit ihrem neuesten Song Hologram. Viel Spaß.

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7: Mit Gisa Weber. Guten Tag. Schwimmen, Laufen, Radfahren. Rund um den Berliner Wannsee steht heute und morgen der Berlin Woman Triathlon an. Rund 1800 Sportlerinnen und Sportler gehen auf verschiedenen Distanzen an den Start. Dafür müssen Autofahrer rund um Wannsee und Grunewald mit Sperrungen rechnen.
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7: Das Bundesamt für Sicherheit in der Informationstechnik warnt vor einer Zunahme bei Cyberkriminalität. Das sei nicht nur ein Risiko für die Betroffenen, sondern für die ganze Gesellschaft. Hintergrund: Hacker haben die beim Angriff auf die Berliner Verwaltung abgefischten Daten jetzt ins Netz gestellt. Auch in Sachsen sollte es wohl einen Anschlag auf die Stromversorgung geben. In der Nähe von Bautzen wurden an Umspannwerken Sprengvorrichtungen gefunden. Unterdessen wird nach den Sabotagen in Brandenburg und NRW weiter nach einem 48-Jährigen gefahndet. In seiner Wohnung wurde Sprengstoff gefunden. In der Fußball-Bundesliga empfängt Schalke heute die Bayern. Fast 16 Jahre nach dem letzten Sieg gegen den Rekordmeister. Damals stand Bayern-Keeper Manuel Neuer noch im Schalker Tor. Außerdem spielt Dortmund in Hoffenheim, Gladbach gegen Elversberg und Leipzig in Bremen. Und die zweite DFB-Pokalrunde wird ausgelost.

Hey Leute, schön, dass ihr mit dabei seid an diesem Samstag. Ihr hört Energy mit mir, Marco. Und wenn heute Samstag ist, dann war gestern nach Adam Riese Freitag. Und das heißt auch, es gibt wieder jede Menge neue Musik. Und die bekommt ihr natürlich bei Energy immer zuerst beim New Hits Friday. Und die Queen hat nach langer Zeit mal wieder neue Musik released. Der Feature-Track im Energy New Hits Friday kommt von Miley, Bass Persuades. Und der Name verrät eigentlich auch schon ganz gut, wo die Reise hingeht. Ordentlich Bass, elektronischer Sound und definitiv ein Teil, das euch eher Richtung Wochenende schiebt, als jetzt Richtung Sofa, würde ich behaupten. Aber Miley war natürlich gestern nicht die Einzige, die gedroppt hat. Neu dabei sind unter anderem auch Take That zusammen mit Michael Patrick Kelly, Wilde Kombi, Two Colors, Tokyo Hotel, Adele und auch Ellie Goulding. Wie das alles klingt? Ungefähr so. 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

Ach, was soll ich sagen, Leute? Neue Musik wird einfach nie langweilig. Und wenn ihr noch mehr von diesen Tracks hören wollt, Carina hat sie für euch im Energy New Hits Friday Podcast auf energy.de präsentiert und analysiert. Und wenn ihr allgemein Bock habt auf diese Energy Stars, dann bleibt einfach dran, denn wir haben für euch immer die besten neuen Hits hier bei Energy.

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1: 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Es ist 15 Uhr, ihr hört Energy und wie könnte man diesen Nachmittag besser verbringen als mit den 10 Hits am Stück? Gleich für euch dabei AEIOU von Oliver Heldens und jetzt machen wir weiter mit Need Your Love von OneRepublic.

Jetzt habe ich einen Song dabei und wenn ich den höre, muss ich immer an meine Kindheit denken. Ich denke da sofort an den Kika-Tanzalarm mit A-E-I-O-U. Du gehörst auch mit dazu. Komm und sei dabei, ihr wisst schon, was ich meine. Aber nein, der Song läuft jetzt nicht bei uns. Es läuft A-E-I-O-U von Oliver Helden, sein neuester. Und den hört ihr jetzt bei Energy mit immer den besten neuen Hits.

0: Komme ich heute zur Arbeit, hat Ben aus seinem Urlaub jetzt, Jakob, ein dänisches Handballtrikot mitgebracht.
1: Und es steht mir gut, oder?
2: Ich freue mich.
0: Kann auch einer mal an mich denken. Hallo.
1: Dürfen wir uns vielleicht lieben?
0: Ich sage die ganze Zeit, ich wünsche mir von Emil Jakobsen ein Trikot. Keiner denkt daran. Und ihr beschenkt euch hier gegenseitig.
1: Wirklich. Jetzt wart doch mal bis Weihnachten.
0: Ach ja, muss ich wieder warten.
2: Nee, zu Weihnachten habe ich nämlich schon was für dich, Jakob. Ich freue mich.

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11: Mit Gisa Weber. Guten Tag. Ein 19-Jähriger hat in Berlin-Friedrichshain ein TV-Team und seine Interviewpartnerin mit einer Schusswaffe bedroht. Der junge Mann richtete sie auf die Frau und flüchtete danach mit einem E-Scooter. Teile des Vorfalls auf dem Boxhagener Platz wurden gefilmt. Die Polizei kennt den mutmaßlichen Täter. Sein Motiv ist noch unklar.
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11: Die Polizei hat auch in Sachsen Sprengvorrichtungen entdeckt, mit denen die Stromversorgung lahmgelegt werden sollte. Und zwar an 2 Umspannwerken bei Bautzen. Weiter gefahndet wird nach einem 48-Jährigen aus NRW. Er soll in Bekennerschreiben mehrere Sabotagen auf die Energieversorgung zugegeben haben. Hackerangriffe sind ein Risiko für die Betroffenen und die ganze Gesellschaft. Davor warnt das Bundesamt für Sicherheit in der Informationstechnik und spricht von einer Zunahme bei Cyberkriminalität. Nach der Attacke auf die Berliner Verwaltung sind unterdessen jetzt die erbeuteten Daten im Netz veröffentlicht worden. Erstes Heimspiel heute nach dem Wiederaufstieg für Schalke in der Fußball-Bundesliga. Am Abend ist der FC Bayern zu Gast in Gelsenkirchen. Vorher spielt unter anderem Dortmund in Hoffenheim, Paderborn trifft auf Freiburg und Leverkusen empfängt Union Berlin.

0: Freunde, ich möchte euch heute mal einen Vogel vorstellen, der, sagen wir mal, ein bisschen speziell ist. Energy Good News. Und nee, ich spreche nicht etwa über meinen Arbeitskollegen, den Lallinger, sondern über den Kakapo. Der kommt aus Neuseeland, ist ein Papagei, kann aber gar nicht fliegen. Dafür kann er ziemlich gut klettern, ist nur nachts unterwegs und kann bis zu 80 Jahre alt werden. Und jetzt kommt meine Good News für heute. Der Kakapo war in den 90ern fast ausgestorben und erlebt jetzt auf einmal einen richtigen Babyboom. 90 Kakapo-Küken haben dieses Jahr die kritische erste Phase überstanden. Damit ist die Population innerhalb einer Brutsaison von 235 auf 325. Tiere gestiegen. So viele gab es seit Jahrzehnten nicht mehr. Und dahinter steckt richtig viel Arbeit. Die Kakapos leben auf geschützten Inseln ohne eingeschleppte Fressfeinde wie Ratten oder Katzen. Dazu tragen sie Sender, damit ihre Gesundheit sogar im Paarungsverhalten überwacht werden kann. Und wenn ein Ei verlassen wird, springen die Ranger ein und brüten es notfalls künstlich aus. Also da wird sich richtig ins Zeug gelegt. Das Verrückte ist, Kakapos bekommen sowieso nur alle 2 bis 4 Jahre Nachwuchs. Die warten nämlich drauf, dass ein bestimmter Baum in Neuseeland, der Rimu-Baum, besonders viel Früchte trägt. Also picky sind sie dann auch noch. In diesem Fall mussten die Artenschützer auch mal wieder 4 Jahre warten, aber immerhin gab es direkt 90 neue Babys. Also noch lange nicht überm Berg, die Art gilt weiterhin als stark bedroht, aber von fast ausgestorben zu 325 Tieren und der erfolgreichsten Brutsaison überhaupt, das kann man doch mal als ziemlich starke Good News mit ins Wochenende nehmen. 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
1: 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Energy. 16 Uhr an diesem Samstag, ihr hört Energy mit mir, Marco. Und wir haben für euch die 10 Hits am Stück am Start. Gleich mit dabei der neue von Kamrad, Love Sober. Und jetzt starten wir rein mit Elizabeth Taylor von eurer Queen Taylor Swift.
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Ihr hört Energy am Samstagnachmittag mit mir, Marco. Schön, dass ihr dabei seid. Jeder kennt seine Songs, kaum jemand weiß, wer dahinter steckt. Vielleicht habt ihr das schon erraten, es geht um Kamrat. Damals hat er angefangen als Voracts von Nico Santos, Sunrise Avenue oder Adel Tawil und heute spielt er jetzt einfach seine eigenen Tournees. Respekt an der Stelle und viel Spaß mit seinem neuen Song Love Sober.

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15: Mit Gisa Weber. Guten Tag. Sturm und heftiger Regen haben die Berliner Feuerwehr beschäftigt. Rund 90 Mal mussten die Einsatzkräfte gestern Abend ausrücken. Vor allem wegen umgestürzter Bäume oder abgebrochener Äste. Auch im Berliner S-Bahn-Netz kam es zu Störungen. In Luckenwalde wurde eine Frau tödlich verletzt, als ein Baum auf ihr Auto stürzte.
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15: Das Bundesamt für Sicherheit in der Informationstechnik warnt vor einer Zunahme bei Cyberkriminalität. Das sei nicht nur ein Risiko für die Betroffenen, sondern für die ganze Gesellschaft. Hintergrund: Hacker haben die beim Angriff auf die Berliner Verwaltung abgefischten Daten jetzt ins Netz gestellt. Auch in Sachsen sollte es wohl einen Anschlag auf die Stromversorgung geben. In der Nähe von Bautzen wurden an Umspannwerken Sprengvorrichtungen gefunden. Unterdessen wird nach den Sabotagen in Brandenburg und NRW weiter nach einem 48-Jährigen gefahndet. In seiner Wohnung wurde Sprengstoff gefunden. Die USA machen einen neuen Anlauf, um den Ukraine-Krieg zu beenden. Die Vermittler Kushner und Witkow sind in Moskau und wollen einen neuen Plan für ein Kriegsende vorlegen. Anschließend reisen sie nach Kiew. Zuletzt lagen die Forderungen

0: Es ist Samstag, ihr hört Energy hier am Wochenende. Und eine ganz wichtige Frage, Leute, was geht bei euch heute Abend?
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0: Noch mit Freunden treffen, irgendwo vielleicht was trinken gehen oder vielleicht auch einfach mal zu Hause bleiben, ab aufs Sofa und endlich mal chillen. Aber egal, was ihr macht, die richtige Musik macht jeden Abend besser, das wissen wir alle. Und wenn ihr auf R&B steht, könnte euer Abend ungefähr so klingen.

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1: 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Radio Number One. 17 Uhr, schön, dass ihr hier bei Energy mit mir am Start seid. Und ihr habt ganz genau richtig eingeschaltet. Für die 10 Hits am Stück gleich mit drin. Forever Young von Milo. Und jetzt eure Favorites, BTS mit Swim.
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Ich weiß nicht, wie es euch geht, Leute, aber wie anstrengend ist es bitte, erwachsen zu werden? Diese ganzen Verantwortungen, Steuererklärungen, Verträge, Einkaufen, Putzen. Ich würde sagen, wir bleiben lieber forever young. Und wo geht das besser als bei Energy mit immer den besten neuen Hits? Und natürlich jetzt mit Forever Young von Milo und DJ Licious.

0: nämlich heute zur Arbeit hat Ben aus seinem Urlaub jetzt, Jakob, ein dänisches Handballtrikot mitgebracht.
1: Und es steht mir gut, oder?
2: Ich freue mich.
0: Kann auch einer mal an mich denken. Hallo.
1: Dürfen wir uns vielleicht lieben?
0: Ich sage die ganze Zeit, ich wünsche mir von Emil Jakobsen ein Trikot. Keiner denkt daran. 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
1: Wirklich. Jetzt wart doch mal bis Weihnachten.
0: Ach ja, muss ich wieder warten.
2: Nee, zu Weihnachten habe ich nämlich schon was für dich, Jakob. Ich freue mich.

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8: Mit Gisa Weber. Guten Tag. Ein 19-Jähriger hat in Berlin-Friedrichshain ein TV-Team und seine Interviewpartnerin mit einer Schusswaffe bedroht. Der junge Mann richtete sie auf die Frau und flüchtete danach mit einem E-Scooter. Teile des Vorfalls auf dem Boxhagener Platz wurden gefilmt. Die Polizei kennt den mutmaßlichen Täter. Sein Motiv ist noch unklar.
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8: Die Polizei hat auch in Sachsen Sprengvorrichtungen entdeckt, mit denen die Stromversorgung lahmgelegt werden sollte. Und zwar an zwei Umspannwerken bei Bautzen. Beide gefahndet wird nach einem 48-Jährigen aus NRW. Er soll in Bekennerschreiben mehrere Sabotagen auf die Energieversorgung zugegeben haben. Im Ukraine-Krieg gibt es einen neuen Versuch für ein Kriegsende. Die beiden US-Vermittler Kushner und Witkow sind in Moskau gelandet. Dort wollen sie im Kreml einen Plan für einen Waffenstillstand vorlegen. Anschließend stehen Gespräche in der ukrainischen Hauptstadt Kiew an. Hackerangriffe sind ein Risiko für die Betroffenen und die ganze Gesellschaft. Davor warnt das Bundesamt für Sicherheit in der Informationstechnik und spricht von einer Zunahme bei Cyberkriminalität. Nach der Attacke auf die Berliner Verwaltung sind unterdessen jetzt die erbeuteten Daten im Netz veröffentlicht worden.

0: Leute, ich will euch jetzt wirklich nicht stressen, aber Weihnachten ist einfach nur noch gut 3 Monate entfernt. Aber das Ganze hat auch seine Vorteile, denn an Weihnachten kommt endlich die neue Harry Potter Serie. Und gestern kam endlich der neue Trailer für die Serie und ich als alter Potterhead habe mir den natürlich direkt reingezogen. Und ich sag euch ehrlich, ich habe übel Bock drauf. Und selbst wenn ihr bisher noch nicht so eingetaucht seid ins Harry Potter Universum oder einfach allgemein sagt Harry Potter, naja, jetzt ist eure Chance, nochmal damit anzufangen. Die Serie startet, wie gesagt, an Weihnachten bei HBO Max. Die Geschichte vom ersten Buch wird nochmal komplett neu erzählt, in Serienform und bietet viel mehr Möglichkeiten, mehr Einzelheiten von den Büchern aufzunehmen. Dazu gibt es jetzt natürlich auch einen neuen Harry, eine neue Hermine und einen neuen Ron, generell einfach einen komplett neuen Cast. Und über den wurde in den letzten Monaten natürlich schon sehr, sehr viel diskutiert. Aber jetzt regen sich die Fans über was auf, womit ich jetzt erstmal nicht gerechnet hätte. Die Wappen der 4 Hogwarts-Häuser wurden verändert. Großer Schock. Also Gryffindor, Slytherin, Hufflepuff und Ravenclaw haben für die neue Serie neue Designs bekommen. Die sind ganz grob gesagt einfach schlichter und minimalistischer als die Wappen, die wir aus den Filmen zum Beispiel kennen. Also ich persönlich finde das jetzt gar nicht so wild, aber die Community ist am Ragen. Ich habe auch Sachen gelesen, wie zum Beispiel Hogwarts auf Temu bestellt. Also keine Ahnung, was da los ist. Mich interessiert jetzt einfach mal eure Meinung. Egal ob Potterhead oder nicht, wie steht ihr zur Serie und wie findet ihr die neuen Wappen? Googelt das einfach mal, dann schreibt mir eine WhatsApp. Ich muss jetzt einfach wissen, ob da was dran ist.
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1: Guten Abend. Wir sind mitten in 10 Hits am Stück. Flo hier, gute Laune, Samstagabend. Gleich brandneue Nummer, On My Soul von Mr. Bruno Mars. Und jetzt

Flo hier, hello. In ein paar Wochen wird Bruno Mars 41 und gebührend wird gefeiert bei seiner The Romantic Tour, die gerade in den USA unterwegs ist. Ein Song auf der Setlist, der immer dabei ist, On My Soul. 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
11: Im Studio Gisa Weber. Die USA machen einen neuen Anlauf, um den Ukraine-Krieg zu beenden. Die Vermittler Kushner und Witkow sind in Moskau und wollen einen neuen Plan für ein Kriegsende vorlegen. Anschließend reisen sie nach Kiew. Zuletzt lagen die Forderungen Russlands und der Ukraine für ein Ende des Konflikts weit auseinander. Auch in Sachsen sollte es wohl einen Anschlag auf die Stromversorgung geben. In der Nähe von Bautzen wurden an Umspannwerken Sprengvorrichtungen gefunden. Unterdessen wird nach den Sabotagen in Brandenburg und NRW weiter nach einem 48-Jährigen gefahndet. In seiner Wohnung wurde Sprengstoff gefunden. Das Bundesamt für Sicherheit in der Informationstechnik warnt vor einer Zunahme bei Cyberkriminalität. Das sei nicht nur ein Risiko für die Betroffenen, sondern für die ganze Gesellschaft. Hintergrund: Hacker haben die beim Angriff auf die Berliner Verwaltung abgefischten Daten jetzt ins Netz gestellt. Elversberg mischt weiter die Fußball-Bundesliga auf. In Gladbach holte der Aufsteiger mit einem 4:3 den zweiten Saisonsieg. Außerdem spielten Hoffenheim-Dortmund 2:3, Leverkusen-Union Berlin 4:0, Bremen-Leipzig 3:1 und Paderborn-Freiburg 0:1.

0: Samstagabend, Flo hier.
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1: 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Für die Gassi-Runde gleich der neue Ohrwurm von Alex Warren, Emerald Ice. Jetzt Olivia Dean. Hi, ich bin Flo, wir sind mitten in 10 Hits am Stück.
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Flo hier, hi. Eine Woche ist das neue Alex Warren Album Wild Child erst alt und trotzdem kriegen wir die Leadsingle jetzt schon nicht mehr aus dem Kopf. Nach Ordinary hat er mit dem Track direkt den nächsten Ohrwurm-Giganten abgeliefert. Immer die besten neuen Hits, Emerald Eyes. Hier ist Alex Warren bei Energy.

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3: Im Studio Gisa Weber. Die USA machen einen neuen Anlauf, um den Ukraine-Krieg zu beenden. Die Vermittler Kushner und Witkow sind in Moskau und wollen einen neuen Plan für ein Kriegsende vorlegen. Anschließend reisen sie nach Kiew. Zuletzt lagen die Forderungen Russlands und der Ukraine für ein Ende des Konflikts weit auseinander. Auch in Sachsen sollte es wohl einen Anschlag auf die Stromversorgung geben. In der Nähe von Bautzen wurden an Umspannwerken Sprengvorrichtungen gefunden. Unterdessen wird nach den Sabotagen in Brandenburg und NRW weiter nach einem 48-Jährigen gefahndet. In seiner Wohnung wurde Sprengstoff gefunden. Das Bundesamt für Sicherheit in der Informationstechnik warnt vor einer Zunahme bei Cyberkriminalität. Das sei nicht nur ein Risiko für die Betroffenen, sondern für die ganze Gesellschaft. Hintergrund: Hacker haben die beim Angriff auf die Berliner Verwaltung abgefischten Daten jetzt ins Netz gestellt. Elversberg mischt weiter die Fußball-Bundesliga auf. In Gladbach holte der Aufsteiger mit einem 4:3 den zweiten Saisonsieg. Außerdem spielten Hoffenheim-Dortmund 2:3, Leverkusen-Union-Berlin 4:0, Bremen-Leipzig 3:1 und Paderborn-Freiburg 0:1.

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haben wir lange auf dieses Announcement gewartet. Jetzt ist es endlich da. Sambal kommt mit seiner We Are The Reason Welttournee nächstes Jahr nach Europa. Viermal spielt er im Mai, auch hier bei uns in Deutschland. Und damit wir bis dahin alle Texte hier sind, jetzt laut mitsingen. 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Hier ist My Body Isn't Ready. It's

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im Studio Gisa Weber. Auch in Sachsen sollte es wohl einen Anschlag auf die Stromversorgung geben. In der Nähe von Bautzen wurden an Umspannwerken Sprengvorrichtungen gefunden. Unterdessen wird nach den Sabotagen in Brandenburg und NRW weiter nach einem 48-Jährigen gefahndet. In seiner Wohnung wurde Sprengstoff gefunden. Im Ukraine-Krieg gibt es einen neuen Versuch für ein Kriegsende. Die beiden US-Vermittler Kushner und Witkow sind in Moskau gelandet. Dort wollen sie im Kreml einen Plan für einen Waffenstillstand vorlegen. Anschließend stehen Gespräche in der ukrainischen Hauptstadt Kiew an. Gut 3 Monate gibt es die Förderung für E-Autos und bisher wurden mehr als 52.000 Anträge bewilligt. Das hat das zuständige Bundesamt für Wirtschaft und Ausfuhrkontrolle mitgeteilt. Am häufigsten wurde der Antrag auf einen EVW gestellt, gefolgt von einem Tesla. Die Ergebnisse der Fußball-Bundesliga: Hoffenheim Dortmund 2:3, Leverkusen Union Berlin 4:0, Gladbach Elversberg 3:4, Bremen Leipzig 3:1 und Paderborn Freiburg 0:1. Und die zweite DFB-Pokalrunde wurde ausgelost. Unter anderem empfängt Dortmund Bremen, die Bayern treffen auf Magdeburg.

Flo hier, hi, ich sag's euch. Wenn ich noch ein Video in einem Social, in meiner Social Media Timeline angespielt bekomme, von Leuten, die sich jetzt schon Weihnachtsgebäck in den Nacken schieben, Leute, dann garantiere ich mal für gar nichts. Friendly Reminder an der Stelle. Anfang der

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1: Grüße an alle, die mit dem Auto unterwegs sind oder vielleicht gerade eben irgendwo am Arbeiten. Wir sind mitten in 10 Hits am Stück. Gleich die neue von Tiffany Iris, Find Me. Jetzt

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Ich liebe den Samstagabend. Ich liebe es, hier für euch zu sein. Mit einer absoluten Powerfrau, Tiffany Iris jetzt. Die ist ab Mitte November auf großer Deutschland-Tournee. Und der Song macht richtig Spaß. Find Me. 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

0: ich heute zur Arbeit,
1: ja,
0: hat Ben aus seinem Urlaub jetzt, mhm, Jakob, ein dänisches Handballtrikot mitgebracht.
2: Und es steht mir gut, oder?
1: Ich freue mich.
0: Kann auch einer mal an mich denken. Hallo.
2: Dürfen wir uns vielleicht lieben?
0: Ich sage die ganze Zeit, ich wünsche mir von Emil Jakobsen ein Trikot. Keiner denkt ja daran. Und ihr beschenkt ja euch hier gegenseitig.
2: Wirklich. Jetzt wart doch mal bis Weihnachten.
0: Ach ja, muss ich wieder warten.
1: Nee, zu Weihnachten habe ich nämlich schon was für dich, Jakob. Ich freue mich.

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1: Im Studio Gisa Weber. Die Polizei hat auch in Sachsen Sprengvorrichtungen entdeckt, mit denen die Stromversorgung lahmgelegt werden sollte. Und zwar an zwei Umspannwerken bei Bautzen. Weiter gefahndet wird nach einem 48-Jährigen aus NRW. Er soll in Bekennerschreiben mehrere Sabotagen auf die Energieversorgung zugegeben haben. Im Ukraine-Krieg gibt es einen neuen Versuch für ein Kriegsende. Die beiden US-Vermittler Kushner und Bitkov haben in Moskau mit Russlands Machthaber Putin über einen Plan für einen Waffenstillstand gesprochen. Morgen werden sie in der ukrainischen Hauptstadt Kiew erwartet. Das Bundesamt für Sicherheit in der Informationstechnik warnt vor einer Zunahme bei Cyberkriminalität. Das sei nicht nur ein Risiko für die Betroffenen, sondern für die ganze Gesellschaft. Hintergrund: Hacker haben die beim Angriff auf die Berliner Verwaltung abgefischten Daten jetzt ins Netz gestellt. In der Fußball-Bundesliga hat Schalke überraschend einen Punkt gegen die Bayern geholt. Der Endstand 0:0. Außerdem spielten Hoffenheim-Dortmund 2:3, Leverkusen-Union Berlin 4:0, Gladbach-Elversberg 3:4, Bremen-Leipzig 3:1 und Paderborn-Freiburg 0:1.

0: Flo hier. Hi, hier ist Energy. Oh oh, sag ich da nur. Laut Forschern vergisst man Dinge schneller, sobald man sie auf dem Smartphone als Screenshot speichert. Ja, erwischt. Mach ich auch immer. Wer nicht, ne? Dafür hat man Monate später beim Ausmisten der Fotogalerie immer wieder diese wunderschönen, wundervollen Was-zu-Momente, was zur Hölle, wollte ich mir damit eigentlich merken. Also wer sich Dinge per Screenshot sichert, vergisst sie auch schneller, sagen Forscher. Das erklärt, warum ich immer gesunde Rezepte abspeichere, abends dann aber doch überraschend beim Lieferdienst anrufe. Schönes Wochenende. Lasst euch schmecken.
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2: Hier sind Helmo und Roman von Bassmassage. Schön, dass ihr mit dabei seid.
3: Einen wunderschönen guten Abend.

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Vegas und Like Mike.

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